0: Dankeschön.
1: Danke. Danke viel.
0: Danke viel. Ja, wir bleiben ein bisschen bei Country. Jetzt kommen zwei, drei Country-Nummern hintereinander. Sing ich die oder sing ich die? Sing ich die, danke wel.
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